0: hast so ein bisschen Kleingeld?
1: Tut mir leid, ich bin total pleite.
0: Ich geb dir ein paar Cheeseburger, Bruder.
1: Ich will keine Cheeseburger.
0: Oh, bitte, Alter. Ich lutsch dir auf deinen Schwanz.